Man muss stein und Eisen recht mit dem Blatt von Umbert von Treffi Deutscher. Diese dann, Gloria von Umberto Tozzi. Ich wünsche es dann Italien.

vor, sie liefen ganz alleine rum im Wald. Ich tät rufen von Hände hoch oder ich schieße sie. Wäre das nicht wunderbar? Fühlen Sie jetzt, meine Herren, dass die Damen vollkommen willos sind geworden. Da bei der zweiten Strophe hatte schon eine ganze Menge junge Damen in den Sekt- und Schnapstrinken verschluckt. In der magisch helle Tropennacht.

Ginny, komm, come on. Steh auf, bitte. Du wirst ganz nass. Schon spät, komm. Wir müssen weg hier, raus aus dem Wald, verstehst du nicht? Wo ist dein Schuh? Du hast ihn verloren, als ich dir den Weg zeigen musste. Wer hat verloren? Du dich? Ich mich? Oder? Oder wie auch?

Es ist kalt, wir müssen weg hier, komm. Dein Lippenstift ist verwischt. Du hast ihn gekauft und ich habe es gesehen. Zu viel Rot auf deinen Lippen und du hast gesagt, mach mich nicht an. Aber du warst durchschaut. Augen sagen mehr als Worte. Du brauchst mich doch, hm? Alle wissen, dass wir zusammen sind ab heute. Jetzt höre ich sie. Sie kommen. Sie kommen, dich zu holen. Sie werden dich nicht finden. Niemand!

0: Newsflash!
1: In den letzten Monaten ist die Zahl der vermissten Personen dramatisch angestiegen. Die jüngste Veröffentlichung der lokalen Polizeibehörde berichtet von einem weiteren tragischen Fall. Es handelt sich um ein 19-jähriges Mädchen, das zuletzt vor 14 Tagen gesehen wurde. Die Polizei schließt die Möglichkeit nicht aus, dass es sich hier um ein Verbrechen handelt.

Das ist die Legende von Babylon. Das ist nun ein paar tausend Jahre her. Und heute...

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1: Dies ist ein Lied für dich, mein Freund, der du jeden Tag mit einem Laster auf der Straße liegst. In fremden Städten und fremden Ländern, der du träumst von einem ruhigen Feierabend am Stammtisch oder in der Familie. Doch du musst fahren, jeden Tag fahren, auf der großen langen Straße der Einsamkeit. Junge, für dich habe ich dieses Lied geschrieben.